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0: ÖBB, Claudia Neumeier Stickler vom Gesundheitsreferat der Gewerkschaft, plädiert für mehr Prävention und sieht auch die Arbeitgeber gefordert.
1: Da braucht es Vorkehrungen für bessere Bedingungen am Arbeitsplatz. Da muss besonders darauf geachtet werden, dass vor Überlastung, vor körperlicher, aber auch vor psychischer Überlastung geschützt wird. Es braucht aber gleichzeitig auch mehr Unterstützung für Menschen, die schon krank sind oder die krank werden. Weil Krankheiten, die durch die Arbeit entstehen, müssen auch als solche anerkannt werden.
0: Belastet sind vor allem Menschen in Berufen mit körperlich schwerer Arbeit. Dazu zählen auch Pflegeberufe. Das Bundesheer warnt seine Soldatinnen und Soldaten vor mutmaßlichen russischen Spionen. Es geht um 21 vermutete Kreml-Agenten, die getarnt in diplomatischen Funktionen für Moskau spionieren sollen. In einem Mail ruft das Bundesheer nun dazu auf, diese Personen zu melden, sollten die Soldaten sie kennen. Offenbar wird befürchtet, dass mutmaßliche Geheimdienstmitarbeiter direkt Kontakt zu Bundesheerangehörigen aufgenommen haben, um an sensible Informationen zu gelangen. Ein Kabelbrand bei der Wiener S-Bahn hat in der Nacht auf heute größeren Schaden angerichtet als zuerst vermutet. Nach dem Feuer müssen 20 Kilometer Kabel getauscht werden. Die ÖBB haben einen Notfahrplan eingerichtet. Geplante Sperren wegen Bauarbeiten starten teilweise früher. Auch ein Schienenersatzverkehr wurde eingerichtet. Die Ursache für das Feuer auf der Stammstrecke der Wiener Schnellbahn am Praterstern ist noch unklar. Einen ungewöhnlichen Diebstahl hat es in Innsbruck gegeben. Wie heute bekannt wurde, ist bereits Anfang des Monats ein Ultraschallgerät aus der Radiologie der Klinik verschwunden. Das Gerät hat einen Wert von knapp 10.000 Euro und ist zudem erst seit einem Monat im Einsatz gewesen. Konkrete Hinweise auf den oder die Täter fehlen vorerst.
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2: Mit Alexander Fekonja, guten Morgen. Unter unserer Erde schlummern rund 1000 Megawatt thermische Energie. Damit könnten rund 500.000 Haushalte mit Fernwärme versorgt werden. Damit das volle Potenzial der Geothermie in Österreich genutzt werden kann, plant das Finanzministerium neue rechtliche Rahmenbedingungen. Das sei längst überfällig, sagt Gregor Götzl von Geothermie Österreich.
3: Die Nutzung der Geothermie wird betrachtet wie einen Hausbrunnen, den ich machen möchte, nämlich ein Reinachen.

0: Die rund 10.300 Vertragsarztstellen der ÖGK zu mehr als 97% besetzt, zeigt das ÖGK-Stellenplan-Monitoring. Regional gesehen fehlen die meisten Fachärztinnen und Fachärzte in Tirol und die meisten Allgemeinmediziner im Burgenland. Keine Verschnaufpause gibt es für die Feuerwehren in Griechenland. Mehr als 250 Urlauberinnen und Urlauber mussten vor einem Waldbrand auf der Halbinsel Chalkidiki über das Meer in Sicherheit gebracht werden. Die Flammen sind bis an die Strände der Orte Siviri und Furka herangekommen. Mehr als 200 Feuerwehrleute waren im Einsatz. Mittlerweile ist die Lage laut den Behörden aber wieder unter Kontrolle. Und Österreichs Fußballclubs sind international weiter im Rennen. Red Bull Salzburg hat gestern Abend bei Paphos trotz 0:2 Rückstands dank eines Tabakovic-Hattricks 3:3 gespielt und steht damit im Playoff der Europa League. Dort wartet auf die Bullen Mjällby aus Schweden. Happy End auch für die Wiener Austria, die sich gegen Beitar Jerusalem im Elfmeterschießen durchgesetzt hat und im Playoff der Conference League auf Sporting Braga aus Portugal trifft.
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2: Heute ist es von früh bis spät ungetrübt sonnig. Kaum eine Wolke zeigt sich am Himmel. Die Temperaturen steigen auf rund 31 Grad. Aktuell messen wir in Wien 15 Grad. Das waren die Wetteraussichten.
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2: Es ist kurz nach 6 Uhr und derzeit gibt es keine längeren Staus oder Verkehrsbehinderungen. Wir wünschen eine gute Fahrt.
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1: Mit Alexander Fekonja, guten Morgen. Damit das volle Potenzial der Geothermie in Österreich genutzt werden kann, plant das Finanzministerium neue Regeln. Derzeit braucht es bei Bohrungen die Zustimmung aller betroffenen Grundstückseigentümer. Das soll sich künftig ändern. Längst überfällig, sagt Gregor Götzl von Geothermie Österreich.
2: Es ist im Gesetz so, dass ich, wenn ich für Geothermie bohre, die Zustimmung aller Grundstückseigentümer benötige. In einem Radius irgendwo, sage ich jetzt mal, im Umfeld von Wien, wir reden da von mehreren 100 bis 1000 Grundstückseigentümer, die da theoretisch zustimmen müssen. Die merken das gar nicht, es ist auch keine Beeinträchtigung für die. Das heißt, es werden sehr, sehr aufwendige Verfahren.
1: Wenn für Öl und Gas im Untergrund gebohrt wird, werden umliegende Grundstückseigentümer nicht gefragt. Das muss einfach geduldet werden. Da sollte man die Geothermie auch gleich behandeln und diese Duldungspflicht einführen, so Götzl. Lettland hat für einige seiner an Russland und Belarus grenzenden östlichen Gebiete in der Nacht einen Luftalarm ausgelöst. Heute in der Früh haben NATO-Verbündete eine Drohne im lettischen Luftraum abgeschossen. Daraufhin wurde der Alarm wieder aufgehoben. Woher die Drohne gekommen ist, ist noch unklar. Auch

0: Rückkehr fahren. Österreich darf sich über EM-Bronze beim Schwimmen freuen. Luka Mladenovic hat bei der Langbahn-EM in Paris unserem Team die erste Medaille beschert. Der Salzburger ist im 200-Meter-Brustfinale 600stel über seiner im Halbfinale fixierten OSV-Bestmarke geblieben. Es ist bereits seine dritte Medaille in der internationalen Klasse.
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2: Heute ist es von früh bis spät ungetrübt sonnig, kaum eine Wolke zeigt sich am Himmel. Die Temperatur steigt auf rund 31 Grad. Aktuell messen wir in Wien 15 Grad. Das war das Wetter.
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2: Es ist kurz nach 7 Uhr und zurzeit gibt es keine längeren Verkehrsverzögerungen. Kommen Sie gut an Ihr Ziel.
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2: Mit Alexander Fekonja, guten Morgen. Wir haben zu wenig Ärztinnen und Ärzte, davon ist in Österreich immer wieder die Rede. Melanie Wenig, die Zahlen zeichnen aber ein anderes Bild.
3: Die rund 10.300 Planstellen für Vertragsärzte der österreichischen Gesundheitskasse sind laut dem aktuellen Stellenplan-Monitoring zu mehr als 97% besetzt. Regional gibt es aber Unterschiede. Am meisten fehlen Fachärztinnen und Fachärzte in Tirol. Bei den Allgemeinmedizinerinnen und Medizinern ist die Lücke im Burgenland am größten. Am schwierigsten ist die Lage in der Zahnmedizin. Dort sind nur rund 90% besetzt. Trotz der Wartezeiten sieht Gesundheitsministerin Schumann die Versorgung aber sichergestellt.
2: Damit das so bleibt, setzt Schumann unter anderem auf mehr Primärversorgungszentren sowie einen eigenen Gesundheitsfonds, der bis 2030 jährlich mehr als 300 Millionen Euro bereitstellt. Der Flughafen Catania auf Sizilien ist wegen des Ätna-Ausbruchs erneut gesperrt. Bis morgen früh 2 Uhr soll es keine Ankünfte oder Abflüge geben. Seit Beginn des Vulkanausbruchs vor einer Woche sind rund 36% der geplanten Flüge gestrichen worden. Der wirtschaftliche Schaden wird auf 12 bis 24 Millionen Euro geschätzt. Waldbrände sorgen derzeit in mehreren Ländern in Österreichs Nähe dafür, dass Menschen ihre Häuser verlassen müssen. In Deutschland, in der Gemeinde Hürtgenwald in Nordrhein-Westfalen, müssen rund 1.800 Einwohner evakuiert werden. Seit gestern stehen dort rund 25 Hektar Wald in Flammen. Auch in Kroatien hat ein Waldbrand den Touristenort Lokva Rogoznica bedroht. Erste Häuser sind dort bereits zerstört. Auf der internationalen Fußballbühne hat Red Bull Salzburg gestern Abend bei Paphos nach einem 0:2 Rückstand am Ende 3:3 gespielt und steht damit im Playoff der Europa League. Dort wartet auf die Bullen Mjällby.

0: Aktuell messen wir in Wien 18 Grad. Das waren die Wetteraussichten.
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0: Es ist kurz nach 8 Uhr und aktuell melden wir keine lang andauernden Verkehrsbehinderungen oder Staus. Wir wünschen eine gute Fahrt.
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2: Mit Alexander Fekonja. Immer mehr Quereinsteigerinnen und Quereinsteiger unterrichten an Österreichs Schulen. Zuletzt haben sie 12% der Neuanstellungen im Lehramt ausgemacht. Aktuelle Studien zeigen, dass sie oft gute Voraussetzungen mitbringen, im Berufsalltag aber noch häufig mit unklaren Rollen und hoher Stundenbelastung kämpfen. Wie wichtig der Quereinstieg für die Bundesländer auch in Zukunft noch sein wird, betont etwa auch der Personalverantwortliche der Kärntner Bildungsdirektion Thomas Druck.
3: Quereinsteigerinnen bei uns fungieren als regionale Personalreserve, sprich gerade in den Peripherieregionen im Oberkärntner Raum sind sie regional verwurzelt, sind teilweise Akademikerinnen, die im Bundesausland tätig waren und dann noch Kärnten zurückkommen wollen. Das ist eine gute strategische Personalreserve.
2: Auch Bildungsminister Wiederkehr setzt weiter auf Quereinsteiger und will sie künftig auch an Volksschulen einsetzen. Trotz der Klagen über zu wenig Kassenärzte sind Österreichs rund 10.300 Kassenarztstellen zu mehr als 97% besetzt, zeigt das ÖGK-Stellenplan-Monitoring. Regional gibt's aber Unterschiede. Am meisten fehlen Fachärzte in Tirol oder Allgemeinmediziner im Burgenland. Gesundheitsministerin Schumann sieht die Versorgung trotz Wartezeiten aber sichergestellt. Der britische Rechtspopulist Nigel Farage hat sich bei einer selbst ausgelösten Nachwahl im englischen Wahlkreis Clacton einen Sitz im britischen Parlament gesichert. Sein größter Konkurrent war überraschend ein Spaßkandidat mit Mülltonne als Helm. Er war aber klar unterlegen. Die großen Parteien hatten die Wahl boykottiert und als PR-Gag bezeichnet, mit dem sich Farage einer Überprüfung seiner Finanzen entziehen wolle. In Frankreich haben Einbrecher aus einem Sammelkartengeschäft in einer Stadt im Osten des Landes Pokémon-Karten im Wert von rund 80.000 Euro gestohlen. Mehrere hundert Karten sind weg. Pokémon-Karten sind in den vergangenen Jahren zunehmend zur begehrten Beute für Kriminelle geworden. Erst im Jänner wurden in Großbritannien Karten im Wert von rund 87.000 Euro erbeutet.
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4: Heute ist es von früh bis spät ungetrübt sonnig. Kaum eine Wolke zeigt sich am Himmel. Die Temperaturen steigen auf rund 31 Grad. Aktuell messen wir in Wien 21 Grad. Das war unser Blick auf das Wetter.
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4: Es ist kurz nach 9 Uhr und es gibt momentan keine größeren Verkehrsbehinderungen oder längere Staus.

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1: Trainieren Sie Ihr Gleichgewicht. Stellen Sie sich aufrecht so hin, dass ein Fuß direkt vor dem anderen am Boden steht und somit beide Füße eine Linie ohne Zwischenraum bilden. Kurzzeitige Sicherung, indem Sie sich an einer Stuhllehne oder einer Kommodenkante abstützen, ist erlaubt. Wenn es möglich ist, bewegen Sie jetzt Ihre Arme zuerst gleichzeitig zügig seitlich nach oben. Nach ca. 15 Sekunden wechseln Sie auf abwechselndes nach oben bewegen und dann auf beidseits vorwärts und rückwärts schwingen. Wenn Sie diese Bewegung sicher durchführen können, versuchen Sie dabei die Augen zu schließen. Dann wechseln Sie der Stellung der Füße und machen alle Übungen noch einmal. Ich bedanke mich für Ihr Interesse und freue mich auf das nächste Mal.
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2: Mit Alexander Fekonja. Schlechte Arbeitsbedingungen und Gewalt im Job hängen oft eng zusammen. Und die Fälle von Gewalt am Arbeitsplatz in Österreich nehmen zu. Betroffene leiden danach oft an Angstzuständen, Schlafstörungen oder sogar an einer posttraumatischen Belastungsstörung. Melanie Wenig, jetzt wird die Arbeiterkammer laut.
3: Nicht die Arbeitnehmerinnen und Arbeitnehmer müssen sich selbst schützen, sondern die Arbeitgeber haben eine Fürsorgepflicht, und zwar schon bevor etwas passiert, heißt es von der AK. Mehr als die Hälfte der Betriebe in Österreich habe aber gar kein Verfahren, um mit Drohungen oder Angriffen umzugehen. Besonders gefährdet seien etwa Beschäftigte, die alleine arbeiten müssen, zum Beispiel im Nachtdienst in Pflegeheimen. Die Wurzel des Problems ist da oft der Personalmangel.
2: Auch Mobbing ist für die AK kein rein persönliches Problem, sondern hänge oft mit schlecht gestalteten Arbeitsbedingungen zusammen, etwa Zeit- oder Konkurrenzdruck. Der große Waldbrand auf der griechischen Halbinsel Chalkidiki ist mittlerweile unter Kontrolle. Einzelne Brandherde und Glutnester werden aber noch überwacht, heißt es von den Behörden. Das Feuer ist gestern ausgebrochen. Rund 480 Menschen wurden mit Booten in Sicherheit gebracht. Wegen starker Nordwinde mit Böen über 100 km/h bleibt die Waldbrandgefahr in weiten Teilen Griechenlands weiterhin sehr hoch. US-Präsident Trump ist mit seiner Klage gegen die Elite-Uni Harvard wegen Antisemitismusvorwürfen vor einem US-Bundesgericht abgeblitzt. Die Regierung hat der Uni vorgeworfen, während pro-palästinensischer Proteste 2024 nicht ausreichend gegen ein feindliches Umfeld für jüdische Studierende vorgegangen zu sein. Trump geht seit seinem Amtsantritt massiv gegen Harvard und andere ihm zu links geltende Hochschulen vor. In Venedig ist wieder ein Delfin gesichtet worden, diesmal nahe der Rialto-Brücke im stark befahrenen Canal Grande. Zwischen Gondeln, Wasserbussen und Motorbooten. Der Bürgermeister Venedigs hat die Bootsfahrer deswegen dazu aufgerufen, langsamer zu fahren, um das Tier zu schützen. Auch aus anderen Teilen der Lagune wurden zuletzt Delfine gemeldet.
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4: Heute ist es von früh bis spät ungetrübt sonnig. Kaum eine Wolke zeigt sich am Himmel. Die Temperaturen steigen auf rund 31 Grad. Aktuell messen wir in Wien 23 Grad. Das war unser Wetterüberblick.
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4: Es ist kurz nach 10 Uhr und aktuell gibt es keine längeren Staus oder Verzögerungen. Wir wünschen eine gute Fahrt.
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1: Mit Hannes Haab. Spezialteams der heimischen Feuerwehren sind ab heute auf der italienischen Insel Sardinien im Einsatz. Sie trainieren mit Kollegen aus ganz Europa die Waldbrandbekämpfung. Österreich steht dahingehend gut da, sagt Dietmar Pfarrer-Fellner, der Landesfeuerwehrkommandant von Niederösterreich.
2: Alle anderen schicken ja Berufsfeuerwehren oder militärisch geführte Einheiten. Wir sind mittlerweile so gut aufgestellt mit der Erfahrung der letzten Jahre, dass wir innerhalb von 4 Stunden nach Anforderung der EU abrufbereit sind. Das heißt, wir haben hier ein sehr hohes Niveau und hohe Qualität gebracht. Mittlerweile aber das alles mit Freiwilligen. Das glaubt uns europaweit fast niemand, wo wir in Einsatz gehen. Das ist schon was Besonderes und dafür möchte ich auch allen Einsatzkräften herzlich danken.
1: Die österreichische Feuerwehr hat in den letzten Jahren schon eine Menge Erfahrung bei Auslandseinsätzen gesammelt, unter anderem bei schweren Waldbränden in Frankreich, Nordmazedonien oder im Vorjahr in Montenegro. Schlechte Arbeitsbedingungen und Gewalt am Arbeitsplatz hängen oft eng zusammen und die Fälle in Österreich nehmen zu. Nicht die Arbeitnehmer müssen sich selbst schützen, sondern die Arbeitgeber haben eine Fürsorgepflicht, heißt es von der Arbeiterkammer deswegen. Denn mehr als die Hälfte der Betriebe hat laut AK gar kein Verfahren, um mit Drohungen oder Angriffen im Job umzugehen. Tragischer Unfall in Vorarlberg in Höchst im Bezirk Bregenz ist ein 50-jähriger Vater und Landwirt mit einem Traktor samt Anhänger im Stall zurückgefahren, ohne zu bemerken, dass ihm sein 3-jähriger Sohn mit dem Fahrrad gefolgt war. Das Kind wurde von einem Reifen des Anhängers erfasst und ist ums Leben gekommen. Ein Alkotest ist beim Vater negativ ausgefallen. Italiens Tourismusbetriebe jubeln über einen starken Sommer. Im Vormonat haben die Touristiker über 4 Millionen Übernachtungen und rund 1 Million Ankünfte mehr gezählt als im Vorjahr. Gerade das Plus bei den Gästen aus dem Ausland ist bei 6% gelegen. Immer beliebter werden die Bergregionen Italiens und die italienischen Inseln.
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1: Mit Hannes Harp. Feuerwehrleute aus Österreich sind ab heute auf Sardinien im Einsatz. Sie sind Teil einer europäischen Übung, bei der es darum geht, Waldbrände richtig zu bekämpfen. Auf dem Gebiet sind die Österreicher gut aufgestellt, sagt der Landesfeuerwehrkommandant von Niederösterreich, Dietmar Facherfellner.
2: Wir waren bei großen Waldbränden in Nordmazedonien, wir waren in Frankreich, Bordeaux, in der Nähe von Marseille. Das heißt, wir haben hier schon sehr viel Erfahrung uns ansammeln können, dass wir mittlerweile auch hier in der Oberliga der Waldbrandbekämpfer Europas mitspielen können.
1: An der Übung auf Sardinien nehmen über 50 Feuerwehrleute aus Niederösterreich und Salzburg teil. Einen neuen Waldbrand gibt es im Südwesten Frankreichs. Dort brennen aktuell etwa 1100 Hektar Land. Der Wind hat dafür gesorgt, dass sich das Feuer schnell ausgebreitet hat. Die französischen Feuerwehrleute haben den Brand bremsen können. Die extreme Hitze macht das Löschen aber besonders schwer. Über 500 Helfer sind im Einsatz. Insgesamt 525 Menschen wurden bereits in Sicherheit gebracht. Immer mehr Quereinsteiger unterrichten an Österreichs Schulen. Zuletzt sind es 12% der neu eingestellten Lehrer Quereinsteiger gewesen. Bei den Rahmenbedingungen für sie ist aber noch Luft nach oben, zeigen aktuelle Studien. Bildungsforscher verlangen deshalb mehr Unterstützung beim Quereinstieg. Bildungsminister Wiederkehr setzt jedenfalls weiter darauf und will Quereinsteiger künftig auch an Volksschulen einsetzen. Italiens Tourismusbetriebe jubeln über einen starken Sommer. Im Vormonat haben die Touristiker über 4 Millionen Übernachtungen und rund 1 Million Ankünfte mehr gezählt als im Vorjahr. Gerade das Plus bei den Gästen aus dem Ausland ist bei 6% gelegen. Immer beliebter werden die Bergregionen Italiens und die italienischen Inseln.
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3: Heute Nachmittag scheint die Sonne, meist ist es wolkenlos. Bei mäßigem Südostwind steigt die Temperatur auf 31 Grad. Aktuell messen wir in Wien 27 Grad. Das war unser Wetterüberblick.
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3: Es ist kurz nach 12 und aktuell verzeichnen wir einige Verzögerungen in Wien. Auf der Autobahn Südosttangente Wien in Richtung Vösendorf kommt es zwischen Knoten Kaisermühlen und Knoten Prater zu einem Stau aufgrund einer hohen Verkehrsbelastung. In der Gegenrichtung von Vösendorf nach Kagran gibt es ebenfalls einen Stau zwischen Ausfahrt Favoriten und Knoten Prater, verursacht durch eine hohe Verkehrsbelastung. Zudem sind auf der Wiener Außenring Schnellstraße zwischen Laxenburger Straße und Raststätte Raststation Schwechat Aufräumarbeiten im Gange, die zu Verkehrsbehinderungen führen. Rechnen Sie mit längeren Fahrzeiten in all diesen Bereichen. Wir wünschen eine sichere Fahrt.
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1: Mit Hannes Haab. Arbeit in Österreich ist im EU-Vergleich richtig teuer. Bei den Arbeitskosten liegt Österreich im Vergleich im Spitzenfeld, zeigt eine neue Studie des Instituts für Makroökonomie und Konjunkturforschung. Alexander Fekonia hat die Details.
2: Im Schnitt liegen die Arbeitskosten in der EU bei 34,70 Euro pro Stunde. Mit 46,30 Euro liegt Österreich in der EU auf Platz 5. Die Spanne reicht dabei von Luxemburg mit rund 56 Euro bis Bulgarien mit fast 12 Euro. Die Arbeitskosten sind zwar zuletzt langsamer gestiegen als in den Jahren davor, in Österreich aber eben trotzdem stärker als etwa in Deutschland. Grund für den starken Anstieg der letzten Jahre sind laut der Studie mehrere Krisen, vom Ukraine-Krieg über die Zölle der USA bis zur Energiekrise.
1: Die Regierung will deswegen die Lohnnebenkosten senken. Wirtschaftsexperten erwarten aber nicht, dass sich das stark bemerkbar machen wird. Das Regierungstreffen rund um Hilfen für die Bauern wegen der Dürre ist heute Vormittag ohne Ergebnis zu Ende gegangen. Die Verhandler der Dreierkoalition haben weiter um eine Gegenfinanzierung der Hilfen gestritten, aber genauso darüber, wie treffsicher sie gestaltet werden sollen. Besonders frisches Geld für die Hilfen sei im derzeitigen Sparbudget nicht aufzutreiben, heißt es etwa von den NEOS. Die Hagelversicherung schätzt die Dürreschäden in Österreich auf 1 Milliarde Euro. Feuerwehrleute aus Österreich sind ab heute auf Sardinien im Einsatz. Sie sind Teil einer europäischen Übung, bei der es darum geht, Waldbrände richtig zu bekämpfen. An der Übung auf Sardinien nehmen über 50 Feuerwehrleute aus Niederösterreich und Salzburg teil. Auf dem Gebiet sind die Österreicher gut aufgestellt. Die Helfer haben unter anderem bei schweren Waldbränden in Frankreich, Nordmazedonien oder im Vorjahr in Montenegro viel Erfahrung sammeln können. Weil es die letzten Wochen so heiß gewesen ist, sind diesen Sommer mehr Menschen in klimatisierte Einkaufszentren geflüchtet. In den Einkaufsstraßen ist heuer dagegen deutlich weniger los. Der Handelsverband fordert deshalb mehr Grün, mehr Wasser und Schatten in den heimischen Innenstädten. Weil Hitzewellen immer häufiger und intensiver werden, braucht es klimafitte Städte.
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3: Heute Nachmittag bleibt es überwiegend sonnig und meist wolkenlos. Die Temperaturen steigen auf rund 31 Grad. Aktuell messen wir in Wien 28 Grad. Das waren die neuesten Wetterinformationen.
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3: Es ist kurz nach 13 Uhr und aktuell verzeichnen wir einige Verzögerungen in Wien. Auf der Autobahn Südosttangente Wien kommt es zwischen Knoten Kaisermühlen und Knoten Prater sowie zwischen Hirschstetten und Knoten Kaisermühlen zu Staus aufgrund einer hohen Verkehrsbelastung. Zudem gibt es auf der Wiener Außenring Schnellstraße in Richtung Knoten Schwechat einen Stau zwischen Laxenburger Straße und Knoten Rustenfeld, verursacht durch einen vorausgegangenen Unfall. Rechnen Sie mit längeren Fahrzeiten in all diesen Bereichen. Wir wünschen eine gute Fahrt.
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1: Mit Hannes Harp. Fahrzeuge ohne Lenkrad oder Gaspedal, das hat lange nach Science-Fiction geklungen. Die ÖBB-Tochterfirma Postbus hat gestern in Wien einen selbstfahrenden Bus getestet. In Österreich gibt es immer wieder Testprojekte. In der Steiermark und Kärnten sollen im kommenden Jahr automatisierte Busse fahren als Zubringer für die Koralmbahn. Zum Teil ist man in anderen Ländern aber schon etwas weiter, erklärt Alpleib-Chef Christoph Knauder.
2: Geht man ein bisschen in die skandinavischen Länder rauf, zum Beispiel nach Norwegen, in die Stadt Stavanger, dann ist dort schon ein automatisierter Bus unterwegs, der mittlerweile ohne Sicherheitslenker fährt. Der europäische Ansatz ist sicherheitsorientiert, dafür ist man dann aber etwas langsamer in der Ausholung.
1: Damit solche Fahrzeuge im täglichen Betrieb eingesetzt werden können, müssen die Behörden vor allem Gesetze und Zulassungsverfahren noch anpassen. Arbeit in Österreich ist im EU-Vergleich richtig teuer. Bei den Arbeitskosten liegt Österreich im Vergleich im Spitzenfeld, zeigt eine neue Studie des Instituts für Makroökonomie und Konjunkturforschung. Im Schnitt liegen die Arbeitskosten in der EU bei 34,70 Euro pro Stunde. Mit 46,30 Euro liegt Österreich in der EU auf Platz 5. Die Arbeitskosten sind zwar zuletzt langsamer gestiegen als in den Jahren davor, in Österreich aber eben trotzdem stärker als etwa in Deutschland. Die Regierung will deswegen die Lohnnebenkosten senken. Einen schweren Waldbrand gibt's in Kroatien rund um den bei Touristen beliebten Ort Omiš. Im Gebiet am Festland in der Nähe der Insel Brač hat die Rettung Dutzende Verletzte in Krankenhäuser gebracht. Über 1000 Menschen sind in Sicherheit gebracht worden. Urlauber sind mit Autos geflohen. Die Behörden haben auch Schiffe für Evakuierungen über die Adria organisiert. Hunderte Feuerwehrleute und 4 Löschflugzeuge haben den Brand unter Kontrolle gebracht. Gestern ist ein erstes schweres Elektroflugzeug zum ersten Mal abgehoben. Eine knappe halbe Stunde hat der Flug der X-1 mit etwa 30 Sitzen des US-Unternehmens Heart Aerospace im Bundesstaat New York gedauert. Der Test soll vor allem beweisen, dass große schwere Elektroflugzeuge später auch kommerziell funktionieren können.
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3: Heute Nachmittag bleibt es überwiegend sonnig und meist wolkenlos. Die Temperaturen steigen auf rund 31 Grad. Aktuell messen wir in Wien 30 Grad. Das waren die neuesten Wetterinformationen.
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3: Es ist kurz nach 14 Uhr und aktuell verzeichnen wir einige Verzögerungen in Wien. Es gibt einen Stau auf der Autobahn Südosttangente zwischen Knoten Kaisermühlen und Knoten Prater sowie einen weiteren Stau zwischen Hirschstetten und Knoten Kaisermühlen, beide aufgrund einer hohen Verkehrsbelastung. Rechnen Sie mit längeren Fahrzeiten in all diesen Bereichen. Gute Fahrt und passen Sie auf sich auf.
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1: Wieder herzlich willkommen bei Wiener Lieder von gestern und heute, sagt der Erich Zipp. Seit meiner letzten Sendung habe ich die traurigen Mitteilungen bekommen, dass wir wieder von drei Kollegen für immer Abschied nehmen mussten. Am 4. August ist Herbert Herzog von den Gainfahnern Straßenkötern verstorben und da haben wir gerade seinen Titel, wenn's da Facebook nicht bist, gehört, wo er den Text geschrieben hat und den er auch gesungen hat. Am 2. August ist Hannelore Leister verstorben. Sie wurde 82 Jahre alt und ihre Tochter, die bekannte Zittervirtuosin Barbara Leister-Ebner, musste sich innerhalb weniger Wochen von Vater und Mutter verabschieden. Bereits am 24. Juli ist Manfred Hohenberger verstorben, der mit seiner Tochter Katharina das Duo Wiener Brut gebildet hat. Hören wir im Gedenken an Manfred Hohenberger den Titel Schnucki auch Schnucki, den er mit seiner Tochter Katharina bringt. Und am Schluss dieser Sendung kommt dann ein Instrumentaltitel von Hannelore Leister und dem Zitterlehrerquartett, und zwar die Sperlpolka von Johann Strauss.
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0: Das war jetzt der Musikwunsch von Andy Xöllpointner aus Deutschland, und zwar das Wiener Fiakerlied von Michael Bärfler gesungen. Und mit dem Lied soll ich den Michael aus Dierlewang von Andy grüßen lassen. Im Mittelpunkt der heutigen Sendung steht aber der 105. Geburtstag von Georg Lukesch. Georg Lukesch war der Sohn von Aloysia Lukesch und dem Straßenbahner Georg Lukesch und wurde am 8. August 1921 geboren. Er lernte mit 6 Jahren Gitarre, dann Klarinette und Saxophon. Mit 14 Jahren spielte er S-Klarinette in einer Blasmusikkapelle in Wien-Döbling und begann bereits zu komponieren. Er erhielt privaten Musikunterricht und studierte am Konservatorium Oboe. Nach dem Zweiten Weltkrieg leitete er die Musikkapelle der Wiener Verkehrsbetriebe und 25 Jahre lang das Tanzorchester Georg Lukesch. Seit den 1960er Jahren hat er die musikalische Leitung des neuen Prater Varietés übernommen. Er komponierte Hits für Peter Alexander, Menke Myhre und Bobby Jahn und arbeitete mit Textdichtern wie Hans Haller, Charles Berndt, Leo Pathé und Hugo Wiener zusammen. Aus seiner Ehe mit Anna Lukesch ging 1943 sein Sohn Rudi Lukesch hervor, der später als Wienerliedkomponist bekannt wurde, leider aber auch schon verstorben ist. Nach der Scheidung heiratete er in zweiter Ehe Hedwig Lukesch. 1966 wurde sein zweiter Sohn Georg O. Lukesch geboren. Er selbst verstarb im 75. Lebensjahr am 10. Jänner 1996. Hören wir jetzt Melodien, die Georg Lukesch geschrieben hat. Es beginnt Heinz Konrads mit Lass das sein. Dann kommt das Duo D2 bei meiner Dorf.
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Das war jetzt Fred Perry mit In Wern, schalten wir gern den Rückwärtsgang ein. Es folgt ein kleiner Strawanzer, gesungen von Horst Mähler. Und Franz Zimmer und Elli Fischer bringen begleitet vom Rudi Lux Trio Wannst du einmal vergisst auf was.

Das war jetzt Walter Scherf und Herbert Schöndorfer mit einem Lied von Richard Czapek und Rudi Greitner. Und um Rudi Greitner geht es in diesem Musikblock. Er wurde vor 125 Jahren am 30. August 1901 geboren, hieß eigentlich Rudi Greitner Greitmeier und starb am 23. November 1979. Rudi Greitner war Schriftsteller, Textautor, Sänger und Kabarettist und das Duo Greitner-Rauschenberg war früher ein vielbeschäftigtes Unterhaltungspaar. Von ihm selbst habe ich keine Aufnahme, aber dafür von seiner Musik. Es beginnen Christel Prag und Walter Heider mit »Beim Heirigen gibt's kein Genierer«, dann kommt Rudi Schieper mit »Ein Kirchel voll Tränen« und »Jeden Tag«, sagt der Stückerl »Alt Wien unser Tee« und Franz Schloss und Fritz Oslanski singen »Ich grot mein Vater noch«. Alles Texte von Rudi Greitner.

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1: Wir haben jetzt meinen Vater Franz Zipp mit seinem Lied »Mei Wöhnsüchtig« gehört. Mein Vater ist vor 20 Jahren am 6. August verstorben. Und dann haben wir das Duo Schlader Oslanski gehört. Und Hannes Schlader ist vor 10 Jahren am 4. August verstorben. Den Ausklang macht der Wunsch von Leopold Krusche, der Stammersdorfer Marsch von Herbert Bäumel, den er mit Norbert Haselberger bringt. Und dann kommt die Sperlpolka, gespielt von Hannes Schlader.
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5: Mit Hannes Haab. Wie den Bauern gegen die Dürre helfen, darüber streitet die Regierung nach wie vor. Auch ein Treffen der Regierungsparteien heute Vormittag hat da keine Lösung gebracht. Landwirtschaftsminister Totschnig von der ÖVP will auch Hilfsgelder für Landwirte, die nicht gegen Dürre versichert sind. SPÖ und NEOS sagen nein, das gebe das Budget nicht her. Im Föhrenwald in St. Egiden am Steinfeld in Niederösterreich brennt es erneut. Die Behörden haben die höchste Warnstufe ausgegeben. Viele Feuerwehren sind ausgerückt. Auch die Bewohner einer Siedlung in der Nähe wurden evakuiert. Sie sollen in Notunterkünften untergebracht werden, sagt das Rote Kreuz. Erst letzte Woche hat ein Feuer im Föhrenwald rund 100 Hektar Land zerstört. In Österreich gibt es immer mehr Testbetriebe von selbstfahrenden Bussen. Die ÖBB haben gestern einen selbstfahrenden Postbus vorgestellt, der beim Forum Altbach in Tirol in den Pilotbetrieb gehen soll. Auch in der Steiermark und Kärnten sollen ab nächstem Jahr automatisierte Busse unterwegs sein, als Zubringer für die Quallenbahn. Der Geschäftsführer von Alpleib, Christoph Knauder, erklärt, dass autonomes Fahren vor allem in bestimmten Bereichen zum Einsatz kommen werde.
6: Es ist natürlich so, dass der Business Case im Bereich der Robotaxis natürlich am interessantesten ist. Wichtig vielleicht zu erwähnen ist auch, dass automatisierte Mobilitätslösungen vor allem in Österreich nicht als Ersatz gedacht sind, sondern als ergänzende Mobilitätslösung. Zukünftig wird der Mobilitätsbedarf steigen und da gilt es natürlich dann auch, das Ganze von der Anschlussmobilitätslösung her zu verbessern.
5: Wie etwa beim Pilotprojekt in der Weststeiermark. Bei privaten PKWs dagegen dürften Systeme, die selbst fahren, vor allem in teureren Autos verbaut sein. Österreich schickt den Schwarz-Weiß-Film Rose ins Rennen um den Auslands-Oscar. Im Film geht es um eine Frau im 30-jährigen Krieg, die sich als Mann ausgibt. Am 15. Dezember entscheidet es sich, ob es der Film auf die Shortlist schafft, also in die zweite Runde bei den Auslands-Oscars.
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7: Heute Nachmittag bleibt es überwiegend sonnig und meist wolkenlos. Die Temperaturen steigen auf rund 31 Grad. Aktuell messen wir in Wien 31 Grad. Das war das Wetter.
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7: Es ist kurz nach 15 Uhr und aktuell verzeichnen wir einige Verzögerungen in Wien. Auf der Autobahn Südosttangente Wien kommt es zwischen Knoten Kaisermühlen und Knoten Prater sowie zwischen Hirschstetten und Knoten Kaisermühlen zu Staus aufgrund einer hohen Verkehrsbelastung. Rechnen Sie mit längeren Fahrzeiten in all diesen Bereichen. Kommen Sie gut und sicher an Ihr Ziel.
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1: Mit Hannes Haab. In Niederösterreich in St. Egiden am Steinfeld brennt es erneut im Föhrenwald. Die Behörden haben die höchste Warnstufe ausgerufen. Über 30 Feuerwehren sowie Hubschrauber und Spezialteams versuchen das Feuer zu löschen. Betroffen ist diesmal ein anderes Gebiet als beim Brand vor einer Woche. Der Wind macht die Löscharbeiten für die Helfer schwer. Auch die Bewohner einer Siedlung mussten ihre Häuser verlassen. Für sie wird gerade eine Notunterkunft eingerichtet, sagt das Rote Kreuz. Die Pläne der EU für ein sogenanntes Return Hub in Uganda, also ein Rückführungszentrum für Migranten, nehmen offenbar Formen an. Berichte dafür haben schon gestern die Runde gemacht. Auch, dass sich Österreich daran beteiligt. Dazu schweigt das Innenministerium bisher aber. In den letzten Jahren hat es immer wieder ähnliche Pläne gegeben, wie etwa in Großbritannien mit Ruanda. Bisher aber ohne Erfolg, sagt Migrationsforscherin Judith Kohlenberger.
2: Und der Grund, warum das bisher alles nicht gefruchtet hat, ist eben, dass das sehr komplex ist, dass, wenn überhaupt Menschen dorthin gebracht wurden, die Zahlen sehr gering waren und das Ganze vor allem wirklich teuer ist. Und das finde ich in Zeiten von Budgetkürzungen in diesem Land dann doch etwas fragwürdig.
1: Auch die Grünen kritisieren, dass der Innenminister bisher nicht sagt, was das kosten wird. Vor allem aber werden die fehlenden Menschenrechtsstandards in Uganda kritisiert. Wie den Bauern gegen die Dürre helfen, darüber streitet die Regierung nach wie vor. Auch ein Treffen der Regierungsparteien heute Vormittag hat da keine Lösung gebracht. Landwirtschaftsminister Totschnig von der ÖVP will auch Hilfsgelder für Landwirte, die nicht gegen Dürre versichert sind. SPÖ und NEOS sagen nein, das gebe das Budget nicht her. Wegen der wochenlangen Hitze und der Trockenheit hat der Bodensee seinen niedrigsten Wasserstand in diesem Jahr erreicht. Normalerweise hat er den im Februar oder im März. Auch der Rhein führt derzeit wenig Wasser. Das sorgt dafür, dass in Ostfrankreich der Sprit knapp wird, weil viele Kraftstofflieferungen nicht mehr den Hafen von Straßburg erreichen.
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3: Heute Abend bleibt es sonnig und hochsommerlich warm. In der Nacht klart der Himmel auf und es wird vor allem in den Außenbezirken frisch. Die Temperaturen sinken auf zwischen 12 und 20 Grad. Aktuell messen wir in Wien 32 Grad. Das waren die neuesten Wetterinformationen.
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3: Es ist kurz nach 16 Uhr und aktuell verzeichnen wir einige Verzögerungen in Wien. Auf der Autobahn Südosttangente Wien kommt es zwischen Hirschstetten und Knoten Kaisermühlen sowie zwischen Einfahrt Favoriten und Knoten Prater zu Staus aufgrund einer hohen Verkehrsbelastung. Rechnen Sie mit längeren Fahrzeiten in all diesen Bereichen. Kommen Sie gut an Ihr Ziel.
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1: Mit Hannes Harp. Die Österreicherinnen und Österreicher kaufen wieder mehr Bio-Lebensmittel. Das zeigt die Umsatzanalyse der Agrarmarkt Austria. Nicht nur in den Supermärkten, auch in Gasthäusern und Restaurants kommen vermehrt biologische Lebensmittel auf den Teller. Für Thomas Gschier, den stellvertretenden Bundesobmann von Bio Austria, sticht vor allem eine Kategorie heraus.
2: Generell muss man sagen, dass vermehrt und sehr gerne zu Hühnerfleisch gegriffen wird. Und da wird anscheinend sehr großes Augenmerk auf die Herkunft und auf die Qualität gelegt und deswegen dann vermehrt zu Biofleisch.
1: Insgesamt profitieren die Biobetriebe von der hohen Nachfrage nach ihren Produkten. Trotz der aktuellen Herausforderungen durch Hitze und Trockenheit blickt Gschier deshalb positiv in die Zukunft der Biobetriebe. Schlechte Arbeitsbedingungen und Gewalt am Arbeitsplatz hängen oft eng zusammen und die Fälle in Österreich nehmen zu. Nicht die Arbeitnehmer müssen sich selbst schützen, sondern die Arbeitgeber haben eine Fürsorgepflicht, heißt es von der Arbeiterkammer deswegen. Denn mehr als die Hälfte der Betriebe hat laut AK gar kein Verfahren, um mit Drohungen oder Angriffen im Job umzugehen. In Oberösterreich, in Mettmach im Bezirk Ried im Innkreis, hat es heute eine Messerattacke gegeben. Eine Frau wurde dabei lebensgefährlich verletzt, berichten die oberösterreichischen Nachrichten. Die Polizei hat den Vorfall inzwischen bestätigt. Laut ersten Infos wurde der Partner der Frau festgenommen. Der französische Verfassungsrat hat das von der Regierung beschlossene Social-Media-Verbot für unter 15-Jährige gekippt, weil es die Meinungs- und Kommunikationsfreiheit zu sehr einschränkt, wie es heißt. Frankreich ist das erste Land in Europa gewesen, das so ein Verbot beschlossen hat. Weltweit gibt es solche Gesetze, beispielsweise schon in Australien oder Brasilien. Auch Österreich plant ein Social-Media-Verbot für Kinder unter 14.
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3: Heute Abend bleibt es sonnig und hochsommerlich warm. In der Nacht klart der Himmel auf und es wird vor allem in den Außenbezirken frisch. Die Temperaturen sinken auf zwischen 12 und 20 Grad. Aktuell messen wir in Wien 32 Grad. Morgen wird es den ganzen Tag über sonnig und heiß mit Temperaturen zwischen 34 und 35 Grad. Der Südostwind frischt lebhaft auf. Das waren die Wetteraussichten.
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3: Es ist kurz nach 17 Uhr und aktuell verzeichnen wir einige Verzögerungen in Wien. Auf der Autobahn Südosttangente Wien in Richtung Vösendorf kommt es zwischen Hirschstetten und Knoten Kaisermühlen zu einem Stau aufgrund einer hohen Verkehrsbelastung. Zudem gibt es auf der gleichen Autobahn in Richtung Kagran zwischen Einfahrt Favoriten und Knoten Prater ebenfalls einen Stau, der durch die hohe Verkehrsbelastung verursacht wird. Rechnen Sie mit längeren Fahrzeiten in all diesen Bereichen. Wir wünschen eine gute Fahrt.
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1: Trainieren Sie Ihr Gleichgewicht. Stellen Sie sich aufrecht so hin, dass ein Fuß direkt vor dem anderen am Boden steht und somit beide Füße eine Linie ohne Zwischenraum bilden. Kurzzeitige Sicherung, indem Sie sich an einer Stuhllehne oder einer Kommodenkante abstützen, ist erlaubt. Wenn es möglich ist, bewegen Sie jetzt Ihre Arme zuerst gleichzeitig zügig seitlich nach oben. Nach ca. 15 Sekunden wechseln Sie auf abwechselndes nach oben bewegen und dann auf beidseits vorwärts und rückwärts schwingen. Wenn Sie diese Bewegung sicher durchführen können, versuchen Sie dabei die Augen zu schließen. Dann wechseln Sie der Stellung der Füße und machen alle Übungen noch einmal. Ich bedanke mich für Ihr Interesse und freue mich auf das nächste Mal.
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1: Mit Hannes Harp. Bio-Lebensmittel sind bei den Menschen in Österreich wieder gefragter. Das zeigt eine Analyse der Agrarmarkt Austria. Die Menschen kaufen die Produkte vorwiegend in Supermärkten, aber auch Gasthäuser und Restaurants kaufen häufiger Bio-Lebensmittel. Dennoch sind die Betriebe oftmals unter Druck, sagt Thomas Gschier, der stellvertretende Bundesobmann von Bio Austria.
2: Wir haben seit dem letzten GAP-Programm, dieser gemeinsamen Agrarpolitik, doch 1000 Betriebe österreichweit verloren. Und es ist natürlich ein genereller Landwirtschaftsschwund, doch vor dem waren wir auch nicht verschont. Aber man kann trotzdem sagen, sie ist stabil und wir sehen eher positiv in die Zukunft. Wenn der Markt gut ist, wird es auch gute Biobetriebe geben, ganz einfach.
1: Besonders beliebt sind Geflügelfleisch, Eier oder Gemüse in Bioqualität, sagt Gschier. Die Pläne der EU für ein sogenanntes Return Hub in Uganda, also ein Rückführungszentrum für Migranten, nehmen offenbar Formen an. Berichte dafür haben schon gestern die Runde gemacht, auch dass sich Österreich daran beteiligt. Dazu schweigt das Innenministerium aber bisher. Die Grünen kritisieren, dass der Innenminister bisher nicht sagt, was das kosten wird. Vor allem werden aber auch die fehlenden Menschenrechtsstandards in Uganda kritisiert. In Wien haben Polizisten einen Betrüger festgenommen. Der 35-Jährige soll sich Ende Juli als Polizist ausgegeben haben und eine ältere Frau um 70.000 Euro gebracht haben. Er hat der Frau erzählt, ihr Erspartes sei nicht sicher und er würde es für sie verwahren. Nach wie vor ist unklar, was den großen Kabelbrand bei der Wiener S-Bahn im Bereich Praterstern verursacht hat. Vandalismus und Brandstiftung können die Ermittler derzeit ausschließen, ist die Info der Wiener Linien. 20 Kilometer Kabel sind durch das Feuer in der Nacht auf Donnerstag kaputt. Im Bereich Praterstern und Hauptbahnhof gilt ein Notfahrplan. Auch für den Flughafenzug CAT gibt es Schienenersatzverkehr.
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3: Heute Abend bleibt es sonnig und hochsommerlich warm. In der Nacht zeigt sich der Himmel sternenklar, während die Temperaturen auf zwischen 12 und 20 Grad sinken. Besonders in den Außenbezirken wird es frisch. Aktuell messen wir in Wien 31 Grad. Morgen wird es den ganzen Tag über sonnig und heiß mit Temperaturen zwischen 34 und 35 Grad. Der Südostwind frischt lebhaft auf. Das war unser Wetterüberblick.
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3: Es ist kurz nach 18 Uhr und aktuell verzeichnen wir einige Verzögerungen in Wien. Auf der Autobahn Südosttangente Wien kommt es zwischen Hirschstetten und Knoten Kaisermühlen sowie zwischen Einfahrt Favoriten und Knoten Prater zu Staus aufgrund einer hohen Verkehrsbelastung. Rechnen Sie mit längeren Fahrzeiten in all diesen Bereichen. Wir wünschen eine sichere Fahrt.
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Tausende von Parksündern wurden ihrer gerechten Strafe zugeführt. Gesetz und Ordnung haben wieder einmal über das Verbrechen gesiegt. 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
1: Mit Hannes Harp. Die Lage beim großen Feuer im Föhrenwald in Niederösterreich in St. Egiden am Steinfeld hat sich zugespitzt. Am Nachmittag ist das Feuer nur noch knapp 50 Meter von den ersten Häusern entfernt gewesen. Ein Großaufgebot von über 700 Feuerwehrleuten von über 80 Feuerwehren versucht, die Flammen zu stoppen. Der Wind macht es schwerer, das Feuer zu löschen. Auch insgesamt 7 Hubschrauber sind im Einsatz, davon ein Black Hawk vom Bundesheer. Eine Siedlung mit rund 150 Bewohnern ist sicherheitshalber evakuiert worden. Sie kommen in Notunterkünften unter. Die Gemeinde hat den Krisenstab einberufen. Bio-Lebensmittel sind bei den Menschen in Österreich wieder gefragter. Das zeigt eine Analyse der Agrarmarkt Austria. Die Menschen kaufen die Produkte vorwiegend in Supermärkten, aber auch Gasthäuser und Restaurants kaufen häufiger Bio-Lebensmittel. Wie generell in der Landwirtschaft haben auch zahlreiche Biobauern die letzten Jahre aufgegeben. Dennoch ist die Nachfrage nach den Produkten stabil. Beliebt sind Geflügelfleisch, Eier oder Gemüse in Bio-Qualität. Deshalb schaut auch die Branche positiv in die Zukunft, sagt uns Bio Austria. Dass der ehemalige Brucknerhauschef Kerschbaumer entlassen wurde, war rechtens. Das sagt nun das Oberlandesgericht Linz. Kerschbaumer hatte geklagt und wollte eine Kündigungsentschädigung von rund 480.000 Euro. Er hatte den Job als Brucknerhauschef nach einem Hearing bekommen, für das er aber illegal vorab die Fragen vom damaligen Linzer Bürgermeister Luger bekommen hatte. US-Präsident Trump hat erneut neue Zölle verhängt, diesmal gegen China. Bis zu 100% Zölle kassieren die USA auf Drohnen und ihre Bestandteile. Von kommerziellen bis zu Hobbydrohnen, weil China hier der größte Player am Markt ist, wie es heißt. Die Zölle sollen ab Anfang nächsten Monats gelten, heißt es aus dem Weißen Haus.
0: 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Kommen wir nun zum Wetter.
2: Der Abend verläuft sonnig und hochsommerlich warm. In der Nacht ist es sternenklar und es wird vor allem in den Außenbezirken frisch. Die Temperatur sinkt auf zwischen 12 und 20 Grad. Aktuell messen wir in Wien 30 Grad. Morgen wird es den ganzen Tag über sonnig und heiß mit Temperaturen zwischen 34 und 35 Grad. Der Südostwind frischt lebhaft auf. Das waren die Wetteraussichten.
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2: Es ist kurz nach 19 Uhr und aktuell verzeichnen wir einige Verzögerungen. In Wien kommt es auf der Autobahn Südosttangente zwischen der Einfahrt Favoriten und dem Knoten Prater zu einem Stau aufgrund einer hohen Verkehrsbelastung. Rechnen Sie mit längeren Fahrzeiten in diesem Bereich. Kommen Sie gut und sicher an Ihr Ziel.
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1: Mit Hannes Harp. Wer online bestellt, könnte schon bald mehr zahlen müssen. Davor warnt heute der Handel. Der Grund ist die neue EU-Verpackungsverordnung. Die soll besonders für kleinere Händler für zusätzliche Kosten sorgen. Einzelne Händler sollen ihren EU-Versand bereits gestoppt haben. Die Verpackungsverordnung gilt seit Mittwoch und soll dafür sorgen, dass Verpackung häufiger wiederverwertet wird, sowie Müll reduziert wird. Das ist auch gut, sagt der Handel. Wie das aber umgesetzt werden soll, da müsse die Politik dringend nachbessern. Arbeit in Österreich ist im EU-Vergleich richtig teuer. Bei den Arbeitskosten liegt Österreich im Vergleich im Spitzenfeld, zeigt eine neue Studie des Instituts für Makroökonomie und Konjunkturforschung. Im Schnitt liegen die Arbeitskosten in der EU bei 34,70 Euro pro Stunde. Mit 46,30 Euro liegt Österreich in der EU auf Platz 5. Die Arbeitskosten sind zwar zuletzt langsamer gestiegen als in den Jahren davor, in Österreich aber eben trotzdem stärker als etwa in Deutschland. Die Regierung will deswegen die Lohnnebenkosten senken. Wie den Bauern gegen die Dürre helfen, darüber streitet die Regierung nach wie vor. Auch ein Treffen der Regierungsparteien heute Vormittag hat da keine Lösung gebracht. Landwirtschaftsminister Totschnig von der ÖVP will auch Hilfsgelder für Landwirte, die nicht gegen Dürre versichert sind. SPÖ und NEOS sagen nein, das gebe das Budget nicht her. Radfahren wird in Österreich beliebter. Jeder Zehnte radelt täglich oder fast täglich, fast ein Drittel mehrmals pro Woche. Immerhin gelegentlich fahren über zwei Drittel mit dem Rad, zeigt die neueste Studie Aktive Mobilität des Verkehrsministeriums. Der Österreich-Schnitt ist im Vergleich zu vor drei Jahren leicht gestiegen. Am häufigsten am Rad sitzen übrigens die Menschen in Vorarlberg und Salzburg. Hier radelt etwa jeder Fünfte täglich.
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